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1: Mit Melanie Wenig, guten Morgen. SPÖ-Vizekanzler Babler will privaten Krankenanstalten Förderungen entziehen. Er hat sich jetzt dafür ausgesprochen, den sogenannten Privatkrankenanstalten-Finanzierungsfonds auflassen zu wollen. Momentan werden damit 38 Krankenanstalten gefördert. Mehr als 200 Millionen Euro kostet das derzeit. Geht es nach dem Vizekanzler, soll das Geld stattdessen dem öffentlichen Gesundheitswesen zugutekommen. Die Regierung von US-Präsident Trump darf die Briefwahlregeln verschärfen. Das hat der oberste Gerichtshof gestern beschlossen. Trump will die neuen Regeln noch vor den Kongresswahlen im November umsetzen. Das könnte den Republikanern zugutekommen. Wähler der Demokraten nutzen die Briefwahl ja traditionell häufiger. Und Fußball, eine schwierige Aufgabe wird es heute Abend für den LASK werden, beim Playoff-Rückspiel gegen Celtic Glasgow in der Champions League. Die Rückkehr in den höchsten europäischen Fußballbewerb hat für die Linzer vergangenen Mittwoch ja mit einer 0:3 Niederlage geendet. Wir werden den Kopf aber nicht in den Sand stecken, zeigt sich Trainer Kübauer kämpferisch. Anpfiff ist in Linz um 21 Uhr.
2: Heute erwartet uns wechselhaftes Wetter. Es ist bewölkt und regnerisch von Vorarlberg bis Kärnten. Kann es schon von morgen weg regnen. Später gibt es auch im übrigen Bergland Regenschauer und einzelne Gewitter. Längere sonnige Phasen, die gibt es vom Innviertel bis zum Nordburgenland. Ab Mittag lockert es aber auch von Westen her wieder auf. Die Temperaturen erreichen 20 bis etwa

0: 28 Grad in der Steiermark.
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2: Mit Melanie Wenig, guten Morgen. SPÖ-Vizekanzler Babler will privaten Krankenanstalten Förderungen entziehen. Er hat sich jetzt dafür ausgesprochen, den sogenannten Privatkrankenanstalten-Finanzierungsfonds auflassen zu wollen. Momentan werden damit 38 Krankenanstalten gefördert. Mehr als 200 Millionen Euro kostet das derzeit. Geht es nach dem Vizekanzler, soll das Geld stattdessen dem öffentlichen Gesundheitswesen zugutekommen. Die Regierung von US-Präsident Trump darf die Briefwahlregeln verschärfen. Das hat der oberste Gerichtshof gestern beschlossen. Trump will die neuen Regeln noch vor den Kongresswahlen im November umsetzen. Das könnte den Republikanern zugutekommen. Wähler der Demokraten nutzen die Briefwahl ja traditionell häufiger. Und Fußball, eine schwierige Aufgabe wird es heute Abend für den LASK werden, beim Playoff-Rückspiel gegen Celtic Glasgow in der Champions League. Die Rückkehr in den höchsten europäischen Fußballbewerb hat für die Linzer vergangenen Mittwoch ja mit einer 0:3 Niederlage geendet. Wir werden den Kopf aber nicht in den Sand stecken, zeigt sich Trainer Kübauer kämpferisch. Anpfiff ist in Linz um 21 Uhr.
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3: Mit Markus Bolletz. Wien A23 Südostangente in Richtung Hürstetten. Zwischen dem Handelskeh und dem Knoten Prater gab es einen Verkehrsunfall mit mehreren Fahrzeugen. Stau baut sich langsam auf, ein Fahrstreifen ist blockiert, ihr verliert aktuell eine Viertelstunde.

0: Runde. 10 Minuten Zeitverlust außerdem im Frühverkehr auf der Tangente in Richtung Süden durch das Nadelöhr Stadlau. Ansonsten kommt ihr staun- störungsfrei voran. Gute und sichere Fahrt.
1: Heute erwartet uns wechselhaftes Wetter. Es ist bewölkt und regnerisch von Vorarlberg bis Kärnten. Kann es schon von morgen weg regnen. Später gibt es auch im übrigen Bergland Regenschauer und einzelne Gewitter. Längere sonnige Phasen, die gibt es vom Innviertel bis zum Nordburgenland. Ab Mittag lockert es aber auch von Westen her wieder auf. Die Temperaturen erreichen 20 bis etwa 28 Grad in der Steiermark.
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4: Also prinzipiell finde ich es ja eigentlich ganz cool, wenn der Tag energetisch startet und gleich einmal ein bisschen was los ist, aber so viel brauche ich auch nicht. Einen platten Reifen, dann ein Lift, der ja, mir Signale gibt, dass er womöglich vielleicht nicht los wird oder mich Ewigkeiten ja stehen lässt. Ja, und dann die Zeit. TikTok, TikTok. Bin ich aber froh, dass ich es geschafft habe, rechtzeitig zum besten Arbeitsplatz im Superfly-Studio. Hallo und good morning mit TikTok-Shop.

0: Music made in France. Tivayo war das mit Electric Spanish. Ihr hört ganz richtig, ihr hört Radio Superfly am Dienstag, dem 25. August. Es ist 10 nach 7. Ich bin Miriam Hie, euer Early Bird des Tages und das gibt's heute noch bei mir. Wir bleiben in der europäischen Musiklandschaft und befinden uns irgendwo zwischen italienischer Filmmusik der 70er Jahre und knackigem neapolitanischen Funk. Banda Maye mit ihrem neuen Album haben wir schon vorgestellt bei uns und ihr hört daraus einen Song, nämlich Baia, in voller Länge natürlich.
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Ich wünsche euch einen angenehmen Dienstagmorgen. Das ist Superfly um 7.20 Uhr und jetzt mit einem sehr talentierten Musiker aus New Orleans. Eh klar, muss man sagen, da kommen ja teilweise die größten Künstlerinnen und Künstler, was Musik anbelangt her. Und ja, mittlerweile ist auch schon Grammy nominiert, erfolgreicher Produzent und vor allem auch der kreative Kopf hinter dem international beliebten Funk-Ensemble Pimps of Joytime, auch immer wieder sehr beliebt bei Radio Superfly. Ja, und wir hören Gidkin, besser bekannt auch als, oder auch bekannt als Brian J. Gidkin, jetzt solo mit einer Nummer namens Call My Name. Wurde erst dieses Jahr veröffentlicht auf Wonderwheel Recordings und ist ein, ja, von den 60er Jahren inspirierter Blues-Rock-Track.

Uff, what a voice. Mitty Collier war das mit My Babe. Die Soul- und Gospelsängerin, die in den 60er Jahren große Erfolge gefeiert hat und dann irgendwann einmal auch aus gesundheitlichen Gründen die Musikkarriere an den Nagel gehängt hat und später Pastorin geworden ist. Das ist der Sound von Superfly. Schönen guten Morgen, es ist 7.26 Uhr. Ihr hört jetzt die Band Ricas mit Barcelona.

Diese Stimme erkennt man unter Tausenden. Obong Jaya war das mit Lip Dance. Ihr seid genau richtig bei Radio Superfly. Es ist 7.33 Uhr, kurz nach 7:30. Ich habe für euch gleich einen sehr talentierten deutschen Sänger, Songwriter und Musikproduzenten, der sehr, wie gesagt, sehr vielseitig arbeitet und Cosmo Klein beweist wieder mal einen guten Riecher mit The Campers. Can't Get Enough. Die Nummer habe ich für euch und davor noch einen absoluten Hit von der absolut bezaubernden Olivia Dean. Manchmal ist es leicht, manchmal schwer. In dem Fall ist es leicht, sich zu verlieben. 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

Elaine und Alan. Ein Zwillingspaar aus Amerika, das in den späten 70er und frühen 80er Jahren sehr feine Disco- und Soul-Du-Musik gemacht hat. Fill Me Up, ihr erfolgreichster Song, den habt ihr gerade gehört auf Radio Superfly. Angenehmen Dienstagmorgen. Ich bin Miriam Hee. Schön, dass ihr uns hört. In wenigen Augenblicken ist es genau 7:45. Ich wünsche euch einen angenehmen Start in den Tag mit der coolsten Feel-Good-Musik. Und da passt der folgende Track perfekt. She Feels Good. Maya Hawthorne ist das mit Marvel's Moon Girl and Devil Dinosaur Cast.

Mike Taylor war das mit Moonshine. Wir setzen jetzt eher auf Sonnenschein. 7.53 Uhr ist es, auf in einen neuen Tag mit Superfly-mäßiger Musik. Die kommt jetzt von Stone Stith mit Fly und PM Borson davor mit Right Here Last Night.

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1: Mit Melanie Wenig, guten Morgen. Der Schulstart rückt näher, wieder mit weniger Standorten. Erneut müssen einige kleinere Schulen schließen oder werden mit anderen zusammengelegt. So etwa werden je 3 Standorte in Oberösterreich und der Steiermark aufgelassen. Mehr geworden sind sogenannte Schulcluster, um Ressourcen besser zu nutzen und zu verhindern, dass Schulstandorte geschlossen werden. Im Burgenland entsteht etwa schon der 10. Schulcluster. Im Süden Frankreichs sind über 40 Menschen wegen eines Tornados verletzt worden. Hunderte Häuser sind beschädigt worden. Rund 3000 Haushalte hatten außerdem am Abend keinen Strom. Die Stürme in Frankreich haben auch zu Zugverspätungen, Flugausfällen und Straßensperren geführt. Der kriselnde VW-Konzern steht vor richtungsweisenden Zeiten. Gleich 9 Betriebsversammlungen sind noch bis Ende August geplant. Auftakt ist heute in der Wolfsburger Konzernzentrale. Der Vorstand soll der Belegschaft Rede und Antwort stehen. VW kämpft mit hohen Kosten und einem schwierigen Umfeld. Zehntausende Jobs sind gefährdet.
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2: Mit Markus Bollitz. Wien, A23. Ostangente Richtung Hirstetten. Hier gibt es massiven Stau nach einem Verkehrsunfall mit mehreren Fahrzeugen zwischen der Praterbrücke und dem Handelskai. Der Stau reicht mittlerweile zum Knoten Inzersdorf zurück. Ihr müsst hier mit bis zu einer Stunde Wartezeit rechnen. In Richtung Süden wiederum 10 bis 15 Minuten Zeitverlust im Frühverkehr zwischen Hirstetten und dem Knoten Prater. Überlastet außerdem der Tunnel Kaisermühlen. Hier 10 Minuten Zeitverlust auf der A22 ab dem Vienna International Center. Und auf die Ostautobahn in Richtung Wien zwischen Schwechat und der Simmeringer Heide ebenfalls Frühverkehr im Gange und etwa 10 Minuten Zeitverlust. Ansonsten in uns im Moment keine weiteren Störungen vor. Ich wünsche gute und sichere Fahrt.
3: Größtenteils bewölkt mit ein paar Regenschauern sowie einzelne Gewitter. So geht es durch den Dienstag. Regen schon in der Früh ist von Vorarlberg bis Kärnten möglich. Ab Mittag lockert es hier dann wieder vermehrt auf. Längere sonnige Phasen und nur vereinzelt Schauer gibt es vom Innviertel bis zum Nordburgenland. Sehr windig geht es vor allem in Wien und Niederösterreich zu. Die Höchstwerte erreichen.

0: Nachrichten heute 19 bis 28 Grad.
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0: Dienstag, 25. August, es ist kurz nach 8, das ist die Morning Show mit Herz und ganz viel Soul. Und Soul schenkt uns jetzt der amerikanische Sänger Jalen Ngonda. Motown Vibes mit Doctrine of Love.

0: Retro, aber dabei niemals gestrig. Dafür steht Joel Saracula mit seiner Musik. Ihr habt den gebürtigen Australier mit I'll Get By Without You gehört. Miriam Hee ist mein Name. Ich präsentiere euch wieder mal einige unserer musikalischen Schätze aus der Superfly-Welt. Ja, und da darf die Musikszene aus Neuseeland nicht fehlen. Besonders der Soul mit all seinen schönen Facetten hat dort eine große Fangemeinde mit großartigen Sounds. Einer dieser Künstler ist der in Wellington geborene Louis Baker. Wir haben übrigens ein sehr feines Porträt über ihn. Könnt ihr jederzeit hören bzw. auch lesen. Ganz easy auch über die Radio Superfly App. Aber bei mir gibt es erstmal diesen jungen Mann mit folgenden Titeln. Klingt schön und ist es auch. Was für eine Stimme. Louis Baker und Trouble gibt's bei mir in voller Länge zu hören. 7:50 ist es. Guten Morgen.
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Einen feinen Dienstagmorgen. Das ist Radio Superfly am 25. August. Es ist 8:50. Wir versorgen euch mit der besten Musik weiterhin und die kommt aus den unterschiedlichsten Dekaden. Wir sind jetzt bei den 90ern mit Wendy Walker, We've Got One, und danach aktuelles von Jones mit Darkest Part. Den Trackfinder könnt ihr jederzeit nachlesen auf Superfly FM.

Das war Jones mit Darkest Part. Ja, wer hätte das gedacht, dass so ein dunkler Moment dann zu einem großen Erfolg führen sollte. Die Geschichten hinter der Musik bzw. die Geschichten unserer Artists finde ich immer wieder faszinierend und berührend wie die von Archie Bell. Deswegen

komme ich jetzt gleich auf die Sache mit Darkest Part zurück. Archie Bell lag als US-Soldat verwundet in einem Militärkrankenhaus in Deutschland. Das war in den späten 60er Jahren. Er hatte sich damals im Vietnamkrieg verletzt und da hat er genau an diesem Krankenbett erfahren, dass er auf Platz 1 gelandet ist mit ihrer Nummer Tighten Up. Archie Bell and the Drells machen den Dienstagmorgen jetzt souliger und funkiger. Ihr hört sie mit einer Nummer, die heißt Show Me How to Dance.

Sie gehören zu den Pionieren, die klassische Gesangsharmonien mit sehr tanzbaren Rhythmen mixten. Archie Bell and the Drells, Show Me How to Dance. Superfly am Dienstag. Es ist kurz nach 8:30. Musik aus Österreich gibt's jetzt von Rumor, Lost in Communication. Viel Spaß damit.

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Anna Royal war das mit Trouble Is. Ja, im Leben ist es manchmal so, dass der große Erfolg oft auf sich warten lässt, dass alles sehr, ja, troublig beginnt, also problembehaftet. So war es auch mit der Sängerin, die wir jetzt gleich hören, Doris Duke. Die rücken wir jetzt in den Mittelpunkt, weil die hat wirklich eine sehr beachtliche Karriere gehabt, die, wie gesagt, sehr holprig gestartet ist. Bevor sie ihren großen Durchbruch hatte, sang Doris Duke im Background von Frank Sinatra oder Johnny Mathis. Sie stieg in den späten 60er Jahren dann in Nina Simones Tourband ein. Aber dann, ein Jahr später, kreuzt sich ihr Weg mit dem von Jerry Swamp Dog Williams Jr. Der hat gerade die Schnauze voll gehabt und bei

Atlantic Records alles hingeschmissen, war aber sehr motiviert und wollte mit Doris Duke etwas Eigenes auf die Beine stellen. Und aus dieser Zusammenarbeit entstand dann ein legendäres und von der Kritik gefeiertes Album I'm a Loser. Und daraus hört ihr die fantastische, großartige

Our Day, großartige Single der britischen DJ und Musikproduzentin Sophie Lloyd, gemeinsam mit dem Sänger André Espel. Das ist Superfly am Dienstagmorgen, es ist kurz vor neun. Stella und Redinho habe ich noch vor den Nachrichten. Black and White. Musik aus Griechenland, by the way.

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1: Mit Melanie Wenig, guten Morgen. Der Schulstart rückt näher, wieder mit weniger Standorten. Erneut müssen einige kleinere Schulen schließen oder werden mit anderen zusammengelegt. So etwa werden je 3 Standorte in Oberösterreich und der Steiermark aufgelassen. Mehr geworden sind sogenannte Schulcluster, um Ressourcen besser zu nutzen und zu verhindern, dass Schulstandorte geschlossen werden. Im Burgenland entsteht etwa schon der 10. Schulcluster. Im Süden Frankreichs sind über 40 Menschen wegen eines Tornados verletzt worden. Hunderte Häuser sind beschädigt worden. Rund 3000 Haushalte hatten außerdem am Abend keinen Strom. Die Stürme in Frankreich haben auch zu Zugverspätungen, Flugausfällen und Straßensperren geführt. Der kriselnde VW-Konzern steht vor richtungsweisenden Zeiten. Gleich 9 Betriebsversammlungen sind noch bis Ende August geplant. Auftakt ist heute in der Wolfsburger Konzernzentrale. Der Vorstand soll der Belegschaft Rede und Antwort stehen. VW kämpft mit hohen Kosten und einem schwierigen Umfeld. Zehntausende Jobs sind gefährdet.
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2: Mit Markus Bolletz. Wien A23 Südostangente in Richtung Hirschstetten. Die Unfallstelle zwischen der Praterbrücke und dem Handelskai ist mittlerweile geräumt. Es gibt allerdings noch stellenweise etwas Reststau mit etwa 20 Minuten Zeitverlust zu rechnen, derzeit ab dem Verteilerkreis. 10 Minuten plus dann auch durch das Nadelöhr Stadlau Richtung Süden. Ansonsten kommt ihr im Stadtgebiet von Wien relativ problemlos voran. Etwas Stau und eine Viertelstunde Zeitverlust gibt es noch in Niederösterreich auf der A2 der Südautobahn Richtung Wien zwischen Südstadt und dem Knoten Vösendorf. Ansonsten liegen uns keine weiteren Störungen mehr vor. Ich wünsche euch gute und sichere Fahrt.
3: Größtenteils bewölkt mit ein paar Regenschauern sowie einzelne Gewitter. So geht es durch den Dienstag. Regen schon in der Früh ist von Vorarlberg bis Kärnten möglich. Ab Mittag lockert es hier dann wieder vermehrt auf. Längere sonnige Phasen und nur vereinzelt Schauer gibt es vom Innviertel bis zum Nordburgenland. Sehr windig geht es vor allem in Wien und Niederösterreich zu. Die Höchstwerte erreichen heute 19 bis 28 Grad.

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2: Hallo, hallo, hallo. Es ist kurz nach neun. Schön, dass ihr uns hört. Superfly am 25. August. Heute mit Miriam hier hinter Mikro und einem britischen Musikprojekt namens Real People, das gemeinsam mit dem amerikanischen R&B-Sänger sehr coole Mucke gemacht hat. Anthony David. Und Real People mit Keep It Up.

Was für ein cooler Sound. Übrigens, eine Coverversion, Keep It Up, ist eigentlich ein Soul-Klassiker aus dem Jahr 1977 von Milton Wright. Aber ihr habt die Version von Real People und Anthony David gehört und hoffe, dass sie euch genauso gefallen hat wie mir.

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Hansen war das. Ein American in Paris, ein Amerikaner in Paris, der lebt ja jetzt gerade in der französischen Hauptstadt. Down for Real war das und ich habe mir gerade seinen Insta-Account angeschaut. Mit dem scheint man wirklich viel Spaß zu haben. Viel Spaß haben wir auf jeden Fall mit seiner Musik. Ihr auch? Dann könnt ihr eure Lieblingssongs von Nick Hansen jederzeit liken. Über unsere Radio Superfly-App geht das ganz, ganz easy. Und zu hören sind übrigens die meistgelikten Songs der letzten 7 Tage jeden Freitagnachmittag ab 15 Uhr. Jetzt aber ist es noch nicht so spät, 9.15 Uhr ist es jetzt. Ich bin Miriam Mee und begleite euch noch ein bisschen durch den Vormittag oder durch den Morgen, wie man es nimmt. Sola Rosa ist jetzt am Start. No Time for Love.

Das ist eigentlich der Song zum Stankface. Hard to handle Otis Redding, a Stankface, kennt ihr ja, oder? Ich meine, das ist wieder mal der Nachteil, dass ihr mir jetzt gerade nicht in die Augen sehen könnt, beziehungsweise ins Gesicht blicken könnt. Stankface, also der Gesichtsausdruck, den man macht, wenn man von einem besonders groovigen oder von einer ziemlich genialen, von einem genialen musikalischen Moment quasi überwältigt wird oder völlig begeistert ist. Man schaut zwar vielleicht nicht am hübschesten aus, aber es geht ja nicht nur ums Hübschsein, sondern man muss die Musik fühlen. Und ich fühle sie, die Superfly-Musik, am Dienstagvormittag, 9.22 Uhr ist es. BJ the Chicago Kid ist das mit Andra Day, Crazy Love. Ganz viel Liebe aus dem Superfly-Studio.

Eieiei, Musik löst vieles in uns aus. Emotionen, Schwelgen in Erinnerungen. Oder man wird zum Nachdenken angeregt, wie zum Beispiel beim eben gespielten Song The Art of Conversation, Leona Watling und Leo Sidran. Ja, The Art of Conversation, die Art der Konversation. Ah, eine große Herausforderung, vor allem die Kunst, echtes Verstehen zu ermöglichen, anstatt immer nur zu reagieren. Oder im schlimmsten Fall in ein Streitgespräch zu kommen, wobei eine gewisse Streitkultur ja auch wichtig ist. Aber häufig reden die Menschen halt aneinander vorbei und greifen den Gesprächspartner an, ohne wirklich zuzuhören. Dabei ist Zuhören ganz schön wichtig. Sollte man sich selber immer wieder mal vornehmen und vor allem auch immer mit offenem Herzen dabei sein. Davon kann auch Daryl Banks jetzt einen Song singen. Open the door to your heart. In wenigen Augenblicken ist es 9:30 Uhr. Das ist Superfly am Dienstag.

0: Die fantastische Amber Mark war das mit Let Me Love You. Zu finden ist dieser Song auf ihrem Album Pretty Idea, das ich euch an dieser Stelle nochmal ganz fest ans Herz legen möchte. Ja, und ans Herz gehen auch noch Songs von Helene Smith, To Another oder Sonen. Alles zu hören.
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To Another mit Stronger. Gehört auf Radio Superfly. Schönen, angenehmen Vormittag mit einer ganz großartigen Künstlerin jetzt, die amerikanische Soul-Sängerin Helene Smith. Die wurde in den 60er und 70er Jahren bekannt als Miamis First Lady of Soul. 1947 in Florida geboren, schaffte sie zwar nie den ganz großen internationalen Durchbruch, aber unter Musikliebhaberinnen und Liebhabern gilt sie als eine echte Pionierin des sogenannten Southern Soul. Und, das finde ich besonders toll, sie war die allererste Künstlerin, die für Clark Pearsall Productions Musik aufgenommen hat. Das war die erste unabhängige Plattenfirma in Miami, die von Schwarzen geführt wurde. Also eine echte Ikone, Helene Smith, gehört ihr bei mir jetzt mit einem Song, der heißt You Got to Be a Man. 9:45 Uhr ist es.

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2: Ja, und hoffentlich haben wir Glück und gutes Wetter am 29. August. Aber gute Nachrichten, es gibt natürlich auch eine Schlechtwetteroption. Also auf jeden Fall mit dabei sein. Über unsere Veranstaltungen und Events informieren wir euch einerseits natürlich weiterhin auf unserer Homepage Superfly FM Selected Events oder aber auch über unsere sozialen Medienkanäle Facebook und Internet, Instagram. Lucky, das gibt es jetzt von MEC Crest zu hören.

Aber bringt Emmy Secrest in unsere Musiklandschaft. Das war Lucky aus ihrem Album Colors of Love. Es ist gleich 9:55. Ich wünsche euch an dieser Stelle noch einen sonnigen Tag und ganz viel Freude mit unserem Programm, unserer Musik. Die kommt jetzt noch vor den Nachrichten von Benny Sings, unser niederländischer Musikmacher. Den hört ihr mit Castle und Musik aus Neuseeland von Muruki. Find me. Come on.

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1: Mit Melanie Wenig. Die Deutsche Bahn wird ihrem schlechten Ruf weiter gerecht. In den ersten 6 Monaten ist heuer fast jeder 12. Fernzug ganz oder zumindest auf einem Teil der Strecke ausgefallen. Das entspricht 3% mehr als im Vorjahr und ist gleichzeitig der zweithöchste Wert seit dem Jahr 2019. Nur knapp 6 von 10 Fernzügen waren auch pünktlich. Wegen eines Tornados sind im Süden Frankreichs mehr als 40 Menschen verletzt worden. Hunderte Häuser sind beschädigt worden. 3000 Haushalte hatten außerdem am Abend keinen Strom. Die Stürme in Frankreich haben auch für Zugverspätungen, Flugausfälle und Straßensperren gesorgt. Musik, die mit künstlicher Intelligenz produziert wurde, hat in den australischen Charts offiziell keinen Platz mehr. Der menschliche Ursprung künstlerischen Schaffens muss geschützt werden, heißt es in den neuen Richtlinien, die schon ab Freitag gelten. Die in den Charts gelisteten Lieder müssen demnach von Menschen geschaffen sein.
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2: Mit Markus Bolletz. Im Stadtgebiet von Wien und der näheren Umgebung herrscht derzeit störungsfreies Verkehrsaufkommen. Ihr habt grünes Licht und Freifahrt. Kommt gut und sicher an euer Ziel.
3: Wolken- und Regenschauer von der Schweiz und von Italien ziehen heute auch im Großteil Österreichs durch. Vereinzelt sind auch Gewitter dabei, vor allem im Westen und im Bergland. Trocken, windig und länger sonnig ist es dagegen im Waldviertel, im Weinviertel und auch in Wien. Später am Nachmittag lockert es dann aber auch in Vorarlberg und in Tirol wieder auf. Je nach Sonne erreichen die Tageshöchstwerte zwischen 20 und 29 Grad.
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2: Wenn Literatur Lebensrealitäten zeigt, mit denen man sonst nicht in Berührung kommt, dann wird sie politisch. Ein herausragendes Beispiel dafür ist die Kurzgeschichtensammlung Heartlamp. Auf Deutsch Meistens bleibt die Frau ja zu Hause, von der indischen Autorin Banu Mushtaq. Sie hat ihre Geschichten auf Kannada geschrieben, offizielle Sprache des südindischen Bundesstaates Karnataka mit 44 Millionen Erstsprechenden. Mushtaq ist selbst Autorin, Anwältin und Aktivistin und schreibt in ihren Kurzgeschichten unglaublich beeindruckend von verschiedensten Formen des weiblichen Widerstands. Sie gewährt eigentlich alltägliche Einblicke in die Leben von Frauen zwischen Arm und Reich in patriarchalen muslimischen Gemeinschaften Südindiens. Praktisch sind die Geschichten auch für LeserInnen mit akutem Zeitmangel, denn sie sind nicht allzu lang. Meistens bleibt die Frau ja zu Hause von Banu Mushtaq ist in der Übersetzung von Katrin Binder bei Kiona erschienen.
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1: Mit Melanie Wenig. Die Deutsche Bahn wird ihrem schlechten Ruf weiter gerecht. In den ersten 6 Monaten ist heuer fast jeder 12. Fernzug ganz oder zumindest auf einem Teil der Strecke ausgefallen. Das entspricht 3% mehr als im Vorjahr und ist gleichzeitig der zweithöchste Wert seit dem Jahr 2019. Nur knapp 6 von 10 Fernzügen waren auch pünktlich. Wegen eines Tornados sind im Süden Frankreichs mehr als 40 Menschen verletzt worden. Hunderte Häuser sind beschädigt worden. 3000 Haushalte hatten außerdem am Abend keinen Strom. Die Stürme in Frankreich haben auch für Zugverspätungen, Flugausfälle und Straßensperren gesorgt. Musik, die mit künstlicher Intelligenz produziert wurde, hat in den australischen Charts offiziell keinen Platz mehr. Der menschliche Ursprung künstlerischen Schaffens muss geschützt werden, heißt es in den neuen Richtlinien, die schon ab Freitag gelten. Die in den Charts gelisteten Lieder müssen demnach von Menschen geschaffen sein.
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2: Mit Markus Bolletz. Im Stadtgebiet von Wien und der näheren Umgebung herrscht derzeit störungsfreies Verkehrsaufkommen. Ihr habt grünes Licht und Freifahrt. Kommt gut und sicher neuer Ziel.
3: Wolken- und Regenschauer von der Schweiz und von Italien ziehen heute auch im Großteil Österreichs durch. Vereinzelt sind auch Gewitter dabei, vor allem im Westen und im Bergland. Trocken, windig und länger sonnig ist es dagegen im Waldviertel, im Weinviertel und auch in Wien. Später am Nachmittag lockert es dann aber auch in Vorarlberg und in Tirol wieder auf. Je nach Sonne erreichen die Tageshöchstwerte zwischen 20 und 29 Grad.
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1: Beautiful thing about where we are right now, black women in hip-hop are controlling their narrative in a way we've never fathomed.
2: I celebrate all women because there's space for you.
3: Oh, we will always be stronger together than we are apart. That's just how it is.
0: Es geht um Pionierinnen, die über die Kämpfe gegen Vorurteile erzählen. Und dabei geht es hauptsächlich um diese eine Frage. Warum sind so viele weibliche Stimmen im Hip-Hop noch immer unsichtbar? Ladies First lässt diese Frauen selbst zu Wort kommen.

0: zeigt, wie sie Hip-Hop nicht nur mitgestalten, sondern immer wieder neu definieren. 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
2: Mit Melanie Wenig. Kein Geld mehr für Privatspitäler. SPÖ-Chef Vizekanzler Babler will den Privatkrankenanstalten-Finanzierungsfonds abschaffen. Dafür werden mehr als 200 Millionen Euro pro Jahr verwendet. Geld, das Babler in Zukunft dem öffentlichen Gesundheitssystem zur Verfügung stellen will, so Babler im Fernsehen. Alle Menschen sollen sich Operationen leisten können. Bei dem versuchten Anschlag auf dem Leipziger Flughafen waren offenbar mehrere Drohnen involviert. Eine zweite Drohne könnte mit einem DHL-Flugzeug zusammengestoßen sein, berichten mehrere deutsche Medien. Die Ermittler haben auch eine dritte Drohne und möglicherweise militärischen Sprengstoff entdeckt. Unklar ist nach wie vor, wer hinter dem mutmaßlichen Anschlag Anfang August steckt. Bitcoin ist erstmals seit mehr als 3 Monaten über die Marke von $80.000 gestiegen, ein Plus von mehr als 2% zu gestern. Grund dafür ist unter anderem ein Treffen von US-Präsident Trump mit Vertretern der Kryptobranche, das für Optimismus sorgt. Anfang des Jahres war Bitcoin schon bei knapp $98.000, hat seither aber durch die Angst vor steigenden Zinsen wieder an Wert verloren.
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3: Mit Markus Bolletz. Im Stadtgebiet von Wien und der näheren Umgebung herrscht derzeit störungsfreies Verkehrsaufkommen. Ihr habt grünes Licht und Freifahrt. Kommt gut und sicher an euer Ziel.
4: Die Sonne versteckt sich heute. Sie kann sich nur zwischendurch gegen die Wolken durchsetzen. Ab und zu regnet es auch. Vereinzelt sind auch Gewitter mit dabei. Länger sonnig ist es vor allem in Vorarlberg und im Tiroler Oberland. Im Osten Österreichs weht außerdem lebhafter Südostwind. Je nach Sonne pendeln die Temperaturen heute am Nachmittag zwischen 20 und 29 Grad. Morgen wird es dann zumindest etwas freundlicher. Da zeigt sich die Sonne etwas öfter als heute.
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2: It's Summer von den Temptations ist nicht nur ein astreiner Summersong, er hat auch eine spannende Hintergrundgeschichte. Die Temptations sind ja eine der Motown Records Aushängeschilder und zählen zu den bekanntesten Soul-KünstlerInnen der 60er und 70er Jahre. Children will be playing. Die Vocal Group hatte einen super Look, war stets gut choreografiert und hatte regelmäßig kommerziellen Erfolg. Nichtsdestotrotz wechselten im Laufe der Zeit mehrere Mitglieder. Die Ursprungsmitglieder waren Otis Miles, Paul Williams, Melvin Franklin, Eddie Kendricks, David Ruffin und Dennis Edwards. Die ersten Hits der sechsköpfigen Gruppe waren romantisch, gespickt vom Zusammenspiel der beiden Leadsänger Ruffin und Kendricks. Später tauchte die Formation eher in die Sphären des Funk und Psychedelic Soul ein. Schließlich sollten David Ruffin 1968 und 3 Jahre später Eddie Kendricks die Gruppe zugunsten ihrer Solokarrieren verlassen. Während dieses Umbruchs finden die Aufnahmen von It's Summer statt. Don't you know it's summertime? Und so gibt es schlussendlich 2 Versionen dieses Songs. Auf dem 1970 veröffentlichten Album Psychedelic Shack befindet sich die 1. Version, bei der die Bassstimme der Temptations Melvin Franklin das Lead-Vocal singt. Auf der 2. Version, die 1971 auf dem Album Solid Rock erschien, ist Paul Williams der Leadsänger. Diese ist dabei nicht nur die einzige Aufnahme mit lediglich 4 Mitgliedern, sondern auch die letzte,

von Paul Williams, der im darauffolgenden Jahr mit einer Pistole im Schoß aufgefunden werden sollte. Beide Versionen von It's Summer sind absolute Klassiker der Motown-Soul-Ära und großartige Summer-Songs.

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1: Mit Sophie Weinhandl. Unsere Städte sind für solche Hitzewellen wie heuer nicht gebaut, heißt es heute von Greenpeace und der BOKU Wien. Ihre Messungen haben gezeigt, dass sich Wohnungen teilweise über mehrere Tage hinweg auf über 30 Grad aufgeheizt haben. Die Umweltschützer finden zwar gut, dass sich die Regierung auf ein Klimagesetz geeinigt hat, sie fordern aber mehr Geld für Sanierungen, um Wohnungen und Häuser im Sommer kühler zu halten. Die griechische Küstenwache hat 85

0: Migranten aus zwei Schlauchbooten vor Kreta gerettet. Eine EU-Drohne hat die Boote gefunden. Die Menschen sind in den Hafen von Kallimenes gebracht worden und werden dort registriert. Schon in den letzten Tagen sind hunderte Menschen, meist aus Libyen, vor griechischen Inseln gerettet worden. Und beim Megaprojekt Brenner Basistunnel ist heute die erste Eisenbahntunnelröhre fertig geworden. Nach knapp 2 Jahren ist der Durchschlag gelungen. Damit gibt's jetzt eine durchgängige 55 Kilometer lange Verbindung von Innsbruck bis nach Franzensfeste in Südtirol.
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2: Mit Markus Bolletz. Im Stadtgebiet von Wien und der näheren Umgebung herrscht derzeit störungsfreies Verkehrsaufkommen. Ihr habt grünes Licht und Freifahrt. Kommt gut und sicher an euer Ziel.
3: Im Großteil Österreichs überwiegen heute die Wolken. Die Sonne zeigt sich nur zwischendurch. Ab und zu regnet es auch. Vereinzelt sind auch Gewitter mit dabei. Länger sonnig ist es vor allem in Vorarlberg und im Tiroler Oberland. Je nach Sonne schwanken die Temperaturen am Nachmittag zwischen 20 und 29 Grad. Morgen wird es dann zumindest etwas freundlicher. Da zeigt sich die Sonne etwas öfter als heute. Und es wird auch ein bisschen wärmer bei Höchstwerten von 23 bis 30 Grad.
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1: Cleo Sol. Die Londoner Soul- und R&B-Künstlerin meldet sich nach einer längeren, sehr produktiven Pause überraschend mit einem neuen Werk zurück. Gentle Woman heißt das Album mit seinen wundervollen 15 Songs, die sich nicht an die heute vermeintlich geltenden Regeln einer optimalen Streaminglänge halten. Cleo Sol macht ihr eigenes Ding und bleibt ihrem Rhythmus treu, ganz egal, welche Standards die Branche vorgibt.

Londonerin zählt schon eine Weile zu den prägendsten Stimmen des modernen britischen Soul. Mit ihren Soloarbeiten ebenso wie mit dem Sound des geheimnisvollen Kollektivs Salt. Für Gentle Woman arbeitet sie erneut mit ihrem Ehemann und Produzenten Inflow zusammen, mit dem sie auch das Label Forever Living Originals leitet. Es ist eine Veröffentlichung im einnehmend warmen Stil von Cleo Sol. Sie lässt uns durch sanfte, rhythmische Klänge treiben. Mal bauen sie sich langsam auf, dann werden sie emotional intensiv. Dabei sind sie immer perfekt aufeinander abgestimmt.

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1: Inhaltlich verändert Cleo Soll diesmal die Blickrichtung. Nachdem ihre früheren Platten viel Trost nach außen getragen haben, kümmert sie sich nun stärker um sich selbst. In Gentle Woman geht es um Vergebung, Selbstachtung und die Erkenntnis, dass man andere Menschen nicht immer retten kann. Ihre Songs beschreiben oftmals den Punkt, an dem sie sich erlaubt, auch einfach mal müde zu sein, auf sich selbst zu schauen oder ehrlich mit sich zu sein.

0: große Stärke von Gentlewoman liegt genau in diesem Wechselspiel. Musikalisch weich, inhaltlich stark und voller bestärkender Messages, Liebe und Dankbarkeit bleiben wichtige Anker. Wobei Sanftheit hier nicht bedeutet, alles einfach so hinzunehmen. Cleo Sol scheint ihre Kraft immer mehr zu finden. Und das als Gentlewoman.
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1: Mit Sophie Weinhandl. Unsere Städte sind für solche Hitzewellen wie heuer nicht gebaut, heißt es heute von Greenpeace und der BOKU Wien. Ihre Messungen haben gezeigt, dass sich Wohnungen teilweise über mehrere Tage hinweg auf über 30 Grad aufgeheizt haben. Die Umweltschützer finden zwar gut, dass sich die Regierung auf ein Klimagesetz geeinigt hat, sie fordern aber mehr Geld für Sanierungen, um Wohnungen und Häuser im Sommer kühler zu halten. Die griechische Küstenwache hat 85 Migranten aus zwei Schlauchbooten vor Kreta gerettet. Eine EU-Drohne hat die Boote gefunden. Die Menschen sind in den Hafen von Kali Limenes gebracht worden und werden dort registriert. Schon in den letzten Tagen sind hunderte Menschen, meist aus Libyen, vor griechischen Inseln gerettet worden. Und beim Megaprojekt Brenner Basistunnel ist heute die erste Eisenbahntunnelröhre fertig geworden. Nach knapp 2 Jahren ist der Durchschlag gelungen. Damit gibt's jetzt eine durchgängige 55 Kilometer lange Verbindung von Innsbruck bis nach Franzensfeste in Südtirol.
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2: Mit Markus Bolletz. Im Stadtgebiet von Wien und der näheren Umgebung herrscht derzeit störungsfreies Verkehrsaufkommen. Ihr habt grünes Licht und Freifahrt. Kommt gut und sicher an euer Ziel.
3: Im Großteil Österreichs überwiegen heute die Wolken. Die Sonne zeigt sich nur zwischendurch. Ab und zu regnet es auch, vereinzelt sind auch Gewitter mit dabei. Länger sonnig ist es vor allem in Vorarlberg und im Tiroler Oberland. Je nach Sonne schwanken die Temperaturen am Nachmittag zwischen 20 und 29 Grad. Morgen wird es dann zumindest etwas freundlicher. Da zeigt sich die Sonne etwas öfter als heute. Und es wird auch ein bisschen wärmer bei Höchstwerten von 23 bis 30 Grad.
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2: Wenn Literatur Lebensrealitäten zeigt, mit denen man sonst nicht in Berührung kommt, dann wird sie politisch. Ein herausragendes Beispiel dafür ist die Kurzgeschichtensammlung Heartlamp. Auf Deutsch Meistens bleibt die Frau ja zu Hause, von der indischen Autorin Banu Mushtaq. Sie hat ihre Geschichten auf Kannada geschrieben, offizielle Sprache des südindischen Bundesstaates Karnataka mit 44 Millionen Erstsprechenden. Mushtaq ist selbst Autorin, Anwältin und Aktivistin und schreibt in ihren Kurzgeschichten unglaublich beeindruckend von verschiedensten Formen des weiblichen Widerstands. Sie gewährt eigentlich alltägliche Einblicke in die Leben von Frauen zwischen Arm und Reich in patriarchalen muslimischen Gemeinschaften Südindiens. Praktisch sind die Geschichten auch für LeserInnen mit akutem Zeitmangel, denn sie sind nicht allzu lang. Meistens bleibt die Frau ja zu Hause von Banu Mushtaq ist in der Übersetzung von Katrin Binder bei Kiona erschienen.
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1: Mit Sophie Weinhandl. Die Österreicher bleiben Bargeldfans, aber die digitale Bankkarte nimmt Fahrt auf. Das zeigt eine neue Studie von Global Payments, wonach bereits jeder Dritte die Karte am Smartphone oder auf der Smartwatch hinterlegt hat. Besonders bei den 16- bis 29-Jährigen zahlt schon mehr als die Hälfte fast ausschließlich mit Karte. 9 von 10 Österreicherinnen und Österreichern wollen aber trotzdem nicht aufs Bargeld verzichten. Wegen der Trockenheit hat sich der Borkenkäfer wieder stärker in den Wäldern verbreitet. Etwa in Salzburg gilt erhöhtes Borkenkäferrisiko. Hitze schwächt die Bäume und besonders Fichten bilden dann zu wenig Harz, um die Borkenkäfer abzuwehren. Indirekt helfen könnte der Wolf, weil er Rehe und Hirsche jagt und das schützt wiederum junge Bäume und macht den Wald vielfältiger, argumentiert die Tierschutzorganisation Wild beim Wild. Und die Ski-Doppel-Olympiasiegerin Federica Brignone wird heute wieder am Bein operiert. Die Italienerin hat sich im April des Vorjahres bei einem schweren Sturz Brüche am linken Bein und Verletzungen am Kreuzband zugezogen. Trotzdem hat Brignone heuer Olympiagold im Super-G und Riesentorlauf geholt. Jetzt trainiert sie schon für die kommende Weltcup-Saison.
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2: Von den Hauptverbindungen in Wien, Niederösterreich und dem nördlichen Burgenland liegen uns derzeit keine Störungsmeldungen vor. Weiterhin eine gute und sichere Fahrt.
3: Die Wolken haben heute das Sagen. Sonne gibt's nur zwischendurch und es wird auch immer wieder einmal nass. Länger hält sich die Sonne in Vorarlberg und im Tiroler Oberland bei Temperaturen zwischen 19 und 26 Grad. Im Osten vereinzelt bis zu 28 Grad. Morgen zeigt sich dann überall zumindest zeitweise die Sonne. Dazu wird es mit bis zu 30 Grad wieder wärmer.
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3: Oh, we will always be stronger together than we are apart. 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
0: 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Und dabei geht es hauptsächlich um diese eine Frage. Warum sind so viele weibliche Stimmen im Hip-Hop noch immer unsichtbar? 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
1: Mit Sophie Weinhandl. Die Österreicher bleiben Bargeldfans, aber die digitale Bankkarte nimmt Fahrt auf. Das zeigt eine neue Studie von Global Payments, wonach bereits jeder Dritte die Karte am Smartphone oder auf der Smartwatch hinterlegt hat. Besonders bei den 16- bis 29-Jährigen zahlt schon mehr als die Hälfte fast ausschließlich mit Karte. 9 von 10 Österreicherinnen und Österreichern wollen aber trotzdem nicht aufs Bargeld verzichten. Wegen der Trockenheit hat sich der Borkenkäfer wieder stärker in den Wäldern verbreitet. Etwa in Salzburg gilt erhöhtes Borkenkäferrisiko. Hitze schwächt die Bäume und besonders Fichten bilden dann zu wenig Harz, um die Borkenkäfer abzuwehren. Indirekt helfen könnte der Wolf, weil er Rehe und Hirsche jagt und das schützt wiederum junge Bäume und macht den Wald vielfältiger, argumentiert die Tierschutzorganisation Wild beim Wild. Und die Ski-Doppel-Olympiasiegerin Federica Brignone wird heute wieder am Bein operiert. Die Italienerin hat sich im April des Vorjahres bei einem schweren Sturz Brüche am linken Bein und Verletzungen am Kreuzband zugezogen. Trotzdem hat Brignone heuer Olympiagold im Super-G und Riesentorlauf geholt. Jetzt trainiert sie schon für die kommende Weltcup-Saison.
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2: Mit Anna-Maria Kunz. Im Nachmittagsverkehr, da rollt schon die A23 in Wien in beiden Fahrtrichtungen abschnittsweise zwischen Hansunkurve und Knotenhierstetten, rechnet mit 10 bis 15 Minuten Zeitverlust. Außerdem Stop-and-Go-Verkehr auf der Altmannsdorfer Straße statt auswärts zwischen Grünbergstraße und Altmannsdorfer Ast und 20 Minuten Zeitverlust auf der rechten Wienseile Fahrtrichtung Innenstadt ab der Kettenbrückengasse. Wir schauen nach Niederösterreich. Ein defektes Fahrzeug sorgt derzeit für Verzögerungen auf der A21 Wiener Außenring-Autobahn, Fahrtrichtung Steinhäusl zwischen Hinterbrühl und Heiligenkreuz. Ich wünsche euch eine gute Weiterfahrt.
3: Die Wolken haben heute das Sagen. Sonne gibt's nur zwischendurch und

0: wird auch immer wieder einmal nass. Länger hält sich die Sonne in Vorarlberg und im Tiroler Oberland bei Temperaturen zwischen 19 und 26 Grad. Im Osten vereinzelt bis zu 28 Grad. Morgen zeigt sich dann überall zumindest zeitweise die Sonne. Dazu wird es mit bis zu 30 Grad wieder wärmer.
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2: It's Summer von den Temptations ist nicht nur ein astreiner Summer-Song, er hat auch eine spannende Hintergrundgeschichte. Die Temptations sind ja eine der Motown Records Aushängeschilder und zählen zu den bekanntesten Soul-KünstlerInnen der 60er und 70er Jahre. Die Vocal Group hatte einen super Look, war stets gut choreografiert und hatte regelmäßig kommerziellen Erfolg. Nichtsdestotrotz wechselten im Laufe der Zeit mehrere Mitglieder. Die Ursprungsmitglieder waren Otis Miles, Paul Williams, Melvin Franklin, Eddie Kendricks, David Ruffin und Dennis Edwards. Die ersten Hits der sechsköpfigen Gruppe waren romantisch, gespickt vom Zusammenspiel der beiden Leadsänger Ruffin und Kendricks. Später tauchte die Formation eher in die Sphären des Funk und Psychedelic Soul ein. Schließlich sollten David Ruffin 1968 und drei Jahre später Eddie Kendricks die Gruppe zugunsten ihrer Solokarrieren verlassen. Während dieses Umbruchs finden die Aufnahmen von It's Summer statt. Don't you know it's summertime? Und so gibt es schlussendlich zwei Versionen dieses Songs. Auf dem 1970 veröffentlichten Album Psychedelic Shack befindet sich die erste Version, bei der die Bassstimme der Temptations Melvin Franklin das Lead-Vocal singt. Auf der zweiten Version, die 1971 auf dem Album Solid Rock erschien, ist Paul Williams der Leadsänger. Diese ist dabei nicht nur die einzige Aufnahme mit lediglich vier Mitgliedern, sondern auch die letzte von Paul Williams, der im darauffolgenden Jahr mit einer Pistole im Schoß aufgefunden werden sollte. Beide Versionen von It's Summer sind absolute Klassiker der Motown-Soul-Ära und großartige Summer-Songs.

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1: Mit Sophie Weinhandl. Der Handel muss heuer ein Umsatzminus von 0,7% hinnehmen. Die Menschen sind beim Geldausgeben zurückhaltender. Grund ist laut WIFO die Inflation, befeuert durch Krisen wie den Iran-Krieg, weshalb viele auf Erspartes zurückgreifen müssen. In den Branchen läuft es aber unterschiedlich. Während Spielwaren und Schuhe gut laufen, geht es bei Elektro- und Buchhandel eher schleppend voran. Das Bundesheer hat heute in Niederösterreich seine ersten rundum erneuerten Panzer an Soldatinnen und Soldaten übergeben. Die alten Panzer sind mit besserer und moderner Technik ausgestattet worden, damit sie länger einsatzfähig bleiben. Insgesamt sollen bis in 3 Jahren 170 Panzer erneuert werden. Das kostet über 750 Millionen Euro. Über 3000 Jahre altes Getreide haben Forschende im Sebolsena nördlich von Rom gefunden. Die Dinkelähren waren noch in Keramikgefäßen aus der Bronzezeit. Auch Holz und ein Stück Stoff haben sie bei den Untersuchungen einer versunkenen Siedlung entdeckt.
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2: Anna-Maria Kunz. Im Feierabendverkehr in Wien, da tut sich einiges auf der A23 in beiden Fahrtrichtungen, vor allem aber in der Fahrtrichtung Hirschstetten. Zwischen Hansenkurve und dem Knoten Prater müsst ihr mit etwa 20 Minuten Zeitverlust rechnen. Stop-and-Go-Verkehr außerdem noch am inneren Gürtel zwischen AKH und der Nussdorfer Straße. Auf der Brigittenauerlände zwischen Gürtel und Nordbrücke und auf der Altmannsdorfer Straße statt auswärts zwischen Grünbergstraße und Altmannsdorfer Ast. Ich wünsche euch eine gute Fahrt.
3: Am Abend sind übers ganze Land verteilt noch einige Regenschauer möglich. Nach Mitternacht werden sie dann seltener. Morgen zeigt sich dann überall zumindest zeitweise die Sonne. In der Früh kann es aber stellenweise nebelig sein. Es wird aber morgen auch wärmer. Die Temperaturen steigen auf 23 bis 30 Grad. Im Laufe des Tages sind im Berg- und Hügelland aber auch wieder einzelne Schauer und Gewitter möglich.
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3: Mit Sophie Weinhandl. Der Handel muss heuer ein Umsatzminus von 0,7% hinnehmen. Die Menschen sind beim Geldausgeben zurückhaltender. Grund ist laut WIFO die Inflation, befeuert durch Krisen wie den Iran-Krieg, weshalb viele auf Erspartes zurückgreifen müssen. In den Branchen läuft es aber unterschiedlich. Während Spielwaren und Schuhe gut laufen, geht es bei Elektro- und Buchhandel eher schleppend voran. Das Bundesheer hat heute in Niederösterreich seine ersten rundum erneuerten Panzer an Soldatinnen und Soldaten übergeben. Die alten Panzer sind mit besserer und moderner Technik ausgestattet worden, damit sie länger einsatzfähig bleiben. Insgesamt sollen bis in 3 Jahren 170 Panzer erneuert werden. Das kostet über 750 Millionen Euro. Über 3000 Jahre altes Getreide haben Forschende im See Bolsena nördlich von Rom gefunden. Die Dinkelähren waren noch in Keramikgefäßen aus der Bronzezeit. Auch Holz und ein Stück Stoff haben sie bei den Untersuchungen einer versunkenen Siedlung entdeckt.
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4: Mit Anna-Maria Kunz. Viel los derzeit in Wien auf der A23 in beiden Fahrtrichtungen zwischen Hansonkurve und Hirschstetten. 20 bis 30 Minuten Zeitverlust. Außerdem hat sich in der Fahrtrichtung Inzersdorf ein Unfall ereignet. Fahrt hier also besonders vorsichtig. A4 Ostautobahn, Fahrtrichtung Wien-Tangente zwischen Knotenschwächert und Prater. 15 Minuten Zeitverlust. Und ein bisschen mehr los ist auch noch auf der Altmannsdorfer Straße stadtauswärts zwischen der Grünbergstraße und dem Altmannsdorfer Ast. Ich wünsche euch viel Geduld und eine gute Woche.
5: Am Abend sind übers ganze Land verteilt noch einige Regenschauer möglich. Nach Mitternacht werden sie dann seltener. Morgen zeigt sich dann überall zumindest zeitweise die Sonne. In der Früh kann es aber stellenweise nebelig sein. Es wird aber morgen auch wärmer. Die Temperaturen steigen auf 23 bis 30 Grad. Im Laufe des Tages sind im Berg- und Hügelland aber auch wieder einzelne Schauer und Gewitter möglich.

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2: Mit Sophie Weinhandl. Der Handel muss heuer ein Umsatzminus von 0,7% hinnehmen. Die Menschen sind beim Geldausgeben zurückhaltender. Grund ist laut WIFO die Inflation, befeuert durch Krisen wie den Iran-Krieg, weshalb viele auf Erspartes zurückgreifen müssen. In den Branchen läuft es aber unterschiedlich. Während Spielwaren und Schuhe gut laufen, geht es bei Elektro- und Buchhandel eher schleppend voran. Das Bundesheer hat heute in Niederösterreich seine ersten rundum erneuerten Panzer an Soldatinnen und Soldaten übergeben. Die alten Panzer sind mit besserer und moderner Technik ausgestattet worden, damit sie länger einsatzfähig bleiben. Insgesamt sollen bis in 3 Jahren 170 Panzer erneuert werden. Das kostet über 750 Millionen Euro. Über 3000 Jahre altes Getreide haben Forschende im Sebolsena nördlich von Rom gefunden. Die Dinkelähren waren noch in Keramikgefäßen aus der Bronzezeit. Auch Holz und ein Stück Stoff haben sie bei den Untersuchungen einer versunkenen Siedlung entdeckt.
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3: Mit Anna-Maria Kunz. Und ich habe gute Nachrichten für euch. Aktuell liegen uns keine Staus oder Störungen vor. Ich wünsche euch eine gute und vor allem sichere Fahrt.
4: Am Abend sind übers ganze Land verteilt noch einige Regenschauer möglich. Nach Mitternacht werden sie dann seltener. Morgen zeigt sich dann überall zumindest zeitweise die Sonne. In der Früh kann es aber stellenweise nebelig sein. Es wird aber morgen auch wärmer. Die Temperaturen steigen auf 23 bis 30 Grad. Im Laufe des Tages sind im Berg- und Hügelland aber auch wieder einzelne Schauer und Gewitter möglich.
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1: Mit Sophie Weinhandl. Der Handel muss heuer ein Umsatzminus von 0,7% hinnehmen. Die Menschen sind beim Geldausgeben zurückhaltender. Grund ist laut WIFO die Inflation, befeuert durch Krisen wie den Iran-Krieg, weshalb viele auf Erspartes zurückgreifen müssen. In den Branchen läuft es aber unterschiedlich. Während Spielwaren und Schuhe gut laufen, geht es bei Elektro- und Buchhandel eher schleppend voran. Das Bundesheer hat heute in Niederösterreich seine ersten rundum erneuerten Panzer an Soldatinnen und Soldaten übergeben. Die alten Panzer sind mit besserer und moderner Technik ausgestattet worden, damit sie länger einsatzfähig bleiben. Insgesamt sollen bis in 3 Jahren 170 Panzer erneuert werden. Das kostet über 750 Millionen Euro. Über 3000 Jahre altes Getreide haben Forschende im Sebolsena nördlich von Rom gefunden. Die Dinkelähren waren noch in Keramikgefäßen aus der Bronzezeit. Auch Holz und ein Stück Stoff haben sie bei den Untersuchungen einer versunkenen Siedlung entdeckt.
2: Am Abend sind übers ganze Land verteilt noch einige Regenschauer möglich. Nach Mitternacht werden sie dann seltener. Morgen zeigt sich dann überall zumindest zeitweise die Sonne. In der Früh kann es aber stellenweise nebelig sein. Es wird aber morgen auch wärmer. Die Temperaturen steigen auf 23 bis 30 Grad. Im Laufe des Tages sind im Berg- und Hügelland aber auch wieder einzelne Schauer und Gewitter möglich.
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2: It's Summer von den Temptations ist nicht nur ein astreiner Summer-Song, er hat auch eine spannende Hintergrundgeschichte. Die Temptations sind ja eine der Motown Records Aushängeschilder und zählen zu den bekanntesten Soul-KünstlerInnen der 60er und 70er Jahre. Children will be playing. Die Vocal Group hatte einen super Look, war stets gut choreografiert und hatte regelmäßig kommerziellen Erfolg. Nichtsdestotrotz wechselten im Laufe der Zeit mehrere Mitglieder. Die Ursprungsmitglieder waren Otis Miles, Paul Williams, Melvin Franklin, Eddie Kendricks, David Ruffin und Dennis Edwards. Die ersten Hits der sechsköpfigen Gruppe waren romantisch, gespickt vom Zusammenspiel der beiden Leadsänger Ruffin und Kendricks. Später tauchte die Formation eher in die Sphären des Funk und Psychedelic Soul ein. Schließlich sollten David Ruffin 1968 und drei Jahre später Eddie Kendricks die Gruppe zugunsten ihrer Solokarrieren verlassen. Während dieses Umbruchs finden die Aufnahmen von It's Summer statt. Don't you know it's summertime? Und so gibt es schlussendlich zwei Versionen dieses Songs. Auf dem 1970 veröffentlichten Album Psychedelic Shack befindet sich die erste Version, bei der die Bassstimme der Temptations Melvin Franklin das Lead-Vocal singt. Auf der zweiten Version, die 1971 auf dem Album Solid Rock erschien, ist Paul Williams der Leadsänger. Diese ist dabei nicht nur die einzige Aufnahme mit lediglich vier Mitgliedern, sondern auch die letzte von Paul Williams, der im darauffolgenden Jahr mit einer Pistole im Schoß aufgefunden werden sollte.

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2: Mit Sophie Weinhandl. Der Handel muss heuer ein Umsatzminus von 0,7% hinnehmen. Die Menschen sind beim Geldausgeben zurückhaltender. Grund ist laut WIFO die Inflation, befeuert durch Krisen wie den Iran-Krieg, weshalb viele auf Erspartes zurückgreifen müssen. In den Branchen läuft es aber unterschiedlich. Während Spielwaren und Schuhe gut laufen, geht es bei Elektro- und Buchhandel eher schleppend voran. Das Bundesheer hat heute in Niederösterreich seine ersten rundum erneuerten Panzer an Soldatinnen und Soldaten übergeben. Die alten Panzer sind mit besserer und moderner Technik ausgestattet worden, damit sie länger einsatzfähig bleiben. Insgesamt sollen bis in 3 Jahren 170 Panzer erneuert werden. Das kostet über 750 Millionen Euro. Über 3000 Jahre altes Getreide haben Forschende im Sebolsena nördlich von Rom gefunden. Die Dinkelähren waren noch in Keramikgefäßen aus der Bronzezeit. Auch Holz und ein Stück Stoff haben sie bei den Untersuchungen einer versunkenen Siedlung entdeckt.
3: Am Abend sind übers ganze Land verteilt noch einige Regenschauer möglich. Nach Mitternacht werden sie dann seltener. Morgen zeigt sich dann überall zumindest zeitweise die Sonne. In der Früh kann es aber stellenweise nebelig sein. Es wird aber morgen auch wärmer. Die Temperaturen steigen auf 23 bis 30 Grad. Im Laufe des Tages sind im Berg- und Hügelland aber auch wieder einzelne Schauer und Gewitter möglich.
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0: Odyssey, our lives are shaped by what we love. Und das kann ich nur bestätigen, vor allem wenn es um Musik geht. Das war Ray and Weldon. Die heutige Ausgabe, Monsieur Smorb und Herr Predi bedanken sich für die geneigte Aufmerksamkeit. Bis zum nächsten Mal noch einen wunderschönen Abend und viel Vergnügen beim weiteren Programm hier auf 98.3 Superfly. Halt, eine Nummer habe ich aber in dieser Ausgabe noch. Wer bei der ersten Ausgabe von Herrn Paredes und Monsieur Smorbs Musikgeschichten im Hotel Falkensteiner mit dabei war, der hat auch diese Nummer mit dem großartigen Text gehört. Ein Musikgeschichten wird's im Januar, und zwar in der dritten Januarwoche wieder geben. Ihr seid wieder herzlichst eingeladen. Wie gesagt, hier noch eine Nummer, kommt von Hildegard Knef und heißt Ferienzeit.
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